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2: Guten Morgen und schön, dass Sie mit uns in den Tag starten. Hallo, das Frühstück, das steht hoffentlich schon bereit. Der Kaffee tröpfelt aus der Maschine und Sie sind bereit für den Tag. Egal, was heute am Plan steht, wir liefern Ihnen die passende Portion gute Laune mit dem Feel-Good-Sound für Österreich. Kommen Sie gut durch den Donnerstag.

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2: Guten Morgen und einen feinen Start in den Donnerstag. Der Wecker, der hat seinen Job für heute erledigt, der Kaffee hoffentlich auch schon und jetzt sind wir dran. Ab in die Arbeit geht's mit dem Feelgood Sound für Österreich. Schön, dass Sie heute mit dabei sind.

Hallihallo und einen wunderschönen guten Morgen. Der Donnerstag ist da und in den starten wir heute richtig, richtig gut rein. Mit einem guten Kaffee oder auch einem Energy Drink, hoffentlich einem Lächeln auf den Lippen und auf jeden Fall mit ganz, ganz viel guter Musik. Das ist der Feelgood Sound für Österreich. Schönen Donnerstag.

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2: Guten Morgen und schön, dass Sie mit uns in den Tag starten. Hallo, das Frühstück, das steht hoffentlich schon bereit. Der Kaffee tröpfelt aus der Maschine und Sie sind bereit für den Tag. Egal, was heute am Plan steht, wir liefern Ihnen die passende Portion gute Laune mit dem Feel-Good-Sound für Österreich. Kommen Sie gut durch den Donnerstag. Yeah.

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2: Guten Morgen und einen feinen Start in den Donnerstag. Der Wecker, der hat seinen Job für heute erledigt, der Kaffee hoffentlich auch schon und jetzt sind wir dran. Ab in die Arbeit geht's mit dem Feelgood Sound für Österreich. Schön, dass Sie heute mit dabei sind.

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Hallihallo und einen wunderschönen guten Morgen. Der Donnerstag ist da und in den starten wir heute richtig, richtig gut rein. Mit einem guten Kaffee oder auch einem Energy Drink, hoffentlich einem Lächeln auf den Lippen und auf jeden Fall mit ganz, ganz viel guter Musik. Das ist der Feelgood Sound für Österreich. Schönen Donnerstag.

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0: 9 Uhr am Donnerstag. Hallo. Heute früh habe ich beim Weg zur Arbeit das Gefühl gehabt, der September rast heuer wirklich dahin. Kaum hat die Woche begonnen, steht das Wochenende gefühlt schon wieder vor der Tür. Wir starten den Vormittag mit guter Musik. Friendship hören Sie noch in dieser Stunde hier auf Jölife. Und gleich nach dem Wetter geht's um den sogenannten Post-Holiday Blues. Warum uns die Umstellung vom Urlaub in den Arbeitsmodus zurückzukehren so schwerfällt.
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0: Die Wolken werden heute rasch mehr und immer wieder ziehen auch Regenschauer durch. Vereinzelt sind auch Gewitter dabei. Die Sonne, die zeigt sich heute nur zwischendurch, am ehesten noch im Süden Österreichs. Die Tageshöchstwerte liegen zwischen 13 und 23 Grad. Also den Regenschirm, den sollten Sie heute sicherheitshalber dabei haben.
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3: Der Koffer ist ausgepackt, die Wäsche läuft schon in der Waschmaschine und statt Mehrblick gibt's jetzt plötzlich wieder den Schreibtisch. Willkommen zurück im Alltag. Kaum ist der Urlaub vorbei, kommt die Sehnsucht nach den freien Tagen und wir landen oft im Post-Holiday-Blues. Aber warum fällt uns die Rückkehr aus dem Urlaub oft eigentlich so schwer? Mental- und Life-Coach Marcel Schachinger.
4: Nach dem Urlaub braucht das Gehirn Zeit, um vom Erholungs- in den Arbeitsmodus umzuschalten. Statt freier Zeiteinteilung warten da Termine, Verantwortung, Stress und so weiter. Gleichzeitig wirken die positiven Urlaubserlebnisse aber noch nach, wodurch der Kontrast zum Alltag dann besonders stark empfunden wird. Dieser sogenannte Post-Holiday-Blues, der verschwindet dann meist aber nach wenigen Tagen.
3: Also kein Grund zur Sorge, beim nächsten Urlaub vielleicht einfach noch 2 bis 3 Tage für die Rückkehr einplanen, damit Sie sich wieder ohne Stress in den Alltag einfinden können.

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0: Die Lederhosen und Dirndl hängen schon bereit. Es ist nämlich wieder Wiesn- und Zeltfestzeit. Und neben der Tracht gehört zum perfekten Look natürlich auch die richtige Frisur. Traditionell ist ja eine schöne Flechtfrisur und wie die zu Hause am besten gelingt, erklärt uns Friseur Yasin Aygün.
1: Die Haare dürfen nicht frisch gewaschen sein, auf gar keinen Fall. Die dürfen ruhig so ein bisschen griffig sein, also man kann ruhig so ein Strukturspray benutzen oder Trockenshampoo. Das werden die Haare ziemlich griffiger, da kannst du eine leichte Frisur selber hinbekommen zu Hause.
0: Ja, und wenn Sie wie ich auch nicht so begabt mit Flechten sind, im Internet finden Sie da echt gute Videoanleitungen, mit denen lernt man auch sehr schnell. Yeah,
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0: Ernsthaft ist, die Wiesensaison, die ist wieder voll im Gange. Und das heißt, es stellt sich wie jedes Jahr die Frage, was ziehe ich an? Weil auch bei der Tracht gibt es jedes Jahr ein paar neue Trends. Welche Farben heuer bei der Wiesenmode besonders angesagt sind, verrät uns Fashion-Influencer Yasin Aygün.
1: Dunkle Lederhosen, so schokobraun, mokka oder ich würde sogar so olivdunkelbraun. Dunkle, natürliche Beige-Töne, Ton in Ton kann man kombinieren. Elegante, schöne Hemden drüber anziehen, solche Sachen sind sehr in dieses Jahr.
0: Diese Farbtrends gelten übrigens auch für die normale Herbstmode. Also warmes Braun, Rot und bärige Töne dürfen ruhig auch im Alltag Platz finden.
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0: Schönen Vormittag mit Jö Live. Es ist 10 Uhr. Ich finde ja, der Donnerstag ist oft der kleine Freitag. Das Wochenende ist schon in Sichtweite und irgendwie geht vieles gleich ein bisschen leichter. Und mit der richtigen Musik überhaupt, das ist Milo mit My Lucky Day, eröffnet diese Stunde auf Jö Live. Vorher noch die aktuellen Wetteraussichten.
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0: Heute im Großteil Österreichs viele Wolken, dazu auch immer wieder Regenschauer und vereinzelt auch Gewitter. Die Sonne zeigt sich nur kurz, am ersten brauchen Sie die Sonnenbrille heute im Süden Österreichs. Die Temperaturen zwischen 13 und 23 Grad.
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0: Und da geht's gleich weiter mit dem Feel Good Sound für Österreich und mir, Claudia Meierhofer. Schön, dass Sie mit dabei sind heute.

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0: Schönen Vormittag mit Jö Live.
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0: Der Herbst zeigt sich jetzt wieder von seiner schönsten Seite. Die Sonnenstrahlen, die sind weicher, die Farben werden kräftiger und jeder hat wahrscheinlich seinen ganz persönlichen Lieblingsmoment in dieser Jahreszeit. Wir haben einmal die Petra gefragt, was ihr Jö-Moment im goldenen Herbst ist.
2: Mein Jö-Moment im Herbst ist schon mal die Vorfreude auf meine Strickkleider. Da habe ich wirklich eine mittlerweile sehr große Sammlung von allen Farben, ja, von Rot, Grün, Braun, Schwarz, Grau, Blau, also alles gibt es da in meinem Schrank und auf die freue ich mich einfach schon wieder riesig.
0: Schön, wie unterschiedlich die Antworten ausfallen. Für die einen sind es die Kastanien, die vom Baum fallen und für die anderen die Strickkleider. Genau diese kleinen Freuden machen den Herbst für viele zu einer ganz besonderen Jahreszeit.
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0: Es gibt Stimmen von Sängerinnen und Sängern, die schon beim ersten Hinhören hängen bleiben. Justin Bieber gehört definitiv dazu. Song Daisy, es klingt leicht, positiv und hat genau dieses entspannte Feeling, mit dem man gern in den Tag startet. Und vielleicht ist das auch das Geheimnis, ein unkomplizierter Song über die schönsten Seiten des Lebens, der sofort gute Laune macht. Justin Bieber hören Sie in Kürze hier auf Your Life.
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0: 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Wünsche einen schönen Vormittag, es ist 11 Uhr. Wann haben Sie das letzte Mal einen Krautsalat selbst gemacht? Na, Krautsalat klingt simpel, aber genau bei den einfachen Rezepten kommt es oft auf die kleinen Kniffe an. Und die hören Sie gleich in Antonias Topfgeflüster, außerdem in dieser Stunde mit dabei. Purple Disco Machine eröffnen diese Stunde auf Jö Live. Vorher noch das Wetter.
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0: Heute gibt's viele Wolken, dazu auch immer wieder Regenschauer und vereinzelt kurze Gewitter. Die Sonne zeigt sich heute nur kurz und am ehesten noch im Süden. Die Tageshöchstwerte liegen zwischen 13 und 23 Grad.
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3: Wir probieren was aus. Klassische heurigen Rezepte ganz neu interpretiert. Heute Krautsalat. Kennen wir von jedem heurigen Buffet, aber so haben sie ihn noch nie gegessen. Wir kombinieren knackiges Weißkraut mit warmen, in der Pfanne gerösteten Zwetschgen. Walnüsse kommen auch noch drüber. Wer will, kann sie karamellisieren mit ein bisschen Zucker und Honig. Das bringt noch mehr extra Twist hinein. Wenn Sie ein richtiges Sattmachessen draus machen wollen, geben Sie auch noch saftige Hühnerstreifen oben drüber. Das klingt jetzt ungewöhnlich, ich weiß, aber probieren Sie es aus. Es schmeckt wirklich unglaublich.
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3: Beim Krautsalat machen ist es super wichtig, als erstes das dünn gehobelte Kraut mit Salz durchzukneten. So richtig fest. Nehmen Sie Handschuhe, machen Sie das mit den Fingern, wie auch immer Sie wollen. Es ist nur wichtig, weil dann wird das Kraut weicher und nimmt die anderen Geschmäcker, die später dazukommen, besser auf. Und das zahlt sich halt geschmacklich wirklich aus.
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0: Als Urlaubserinnerungen nehmen wir oft nicht nur Fotos mit nach Hause, sondern auch neue Lieblingsrezepte. Bei Musiker Julian Le Play geht's fürs Lieblingsgericht nicht ans Meer, sondern nach Tirol. Dort haben's ihm die Spinatknödel besonders angetan. Also Julian, teil bitte mit uns dein Rezept. Wie machst du deine Tiroler Spinatknödel?
1: Das ist relativ einfach, halt wie man halt Semmelknödel macht. Und dann machst du einen Blattspinat rein, Knoblauch, du machst halt deine Knödel irgendwie so. Und dann in der Mitte gehört ein Stück Emmentaler oder Gouda, sodass wenn du das Knödel dann in der Mitte zerschneidest, weil das kommt dann natürlich in einen Teller angerichtet, dass es schön zerfließt. Dann natürlich Parmesan drüber gerieben und Butterkäse und braune Butter. Ja. Und manchmal mache ich dann noch so ein Garnierspeck drüber, so sage ich, oder so ein bisschen angebratene Schwammerl in einen grünen Salat dazu.
0: Also ich muss sagen, das klingt richtig gut. Und im besten Fall schmeckt das Ganze auch noch Jahre später so richtig schön nach Urlaub.
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0: Wenn man die Kinder fragt, was soll in die Jausenbox, dann ist die Antwort klar. Kuchen, Kekse, Schokolade. Kinder lieben einfach Süßigkeiten und das hat einen ganz logischen Grund, erklärt die Ernährungsexpertin Eva Derndorfer unter anderem im Podcast Wissenshäppchen rund um Kinderernährung.
1: Wir haben eine angeborene Vorliebe für süßen Geschmack. Muttermilch schmeckt süß, auch das Fruchtwasser schmeckt schon süß. Also das heißt, es macht natürlich Sinn, dass ein Kind das zuerst einmal mag.
0: Wie kann ich diesen Süßguster jetzt gesund stillen? Die Antwort ist Kürbis. Und zwar als
1: Kürbiswaffeln. Da gebe ich wirklich substanziell viel Kürbispüree hinein. Mehl, Ei. Man braucht dann normalerweise kaum mehr Milch, weil der Kürbis ja eh die Flüssigkeit mitbringt. Ein bisschen Rapsöl gebe ich gerne rein. Der Kürbis liefert einerseits Substanz, also er liefert schon Mundgefühl. Aber er liefert natürlich auch Flüssigkeit und er liefert eben Süße.
0: Die lassen sich auch super auf Vorrat machen.
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0: 12 Uhr, Zeit für die Mittagspause. Vielleicht geht's jetzt kurz raus an die frische Luft oder einfach mal weg vom Schreibtisch. Musikalisch starten wir entspannt in diese Stunde. Taylor Swift eröffnet die Mittagsshow, unsere Happy Hits, vor noch die Wetteraussichten.
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0: Am Nachmittag breiten sich die Regenschauer und einzelnen Gewitter von Norden her auf weite Teile Österreichs aus. Die Sonne, die schafft es nur kurz zwischen den Wolken hervor. Die Nachmittagswerte zwischen 13 und 23 Grad, am wärmsten ist es im Süden. Der Blick noch auf morgen Freitag, von Vorarlberg bis Salzburg sowie im Süden gibt es viele Sonnenstunden. Weiter östlich ziehen wieder zeitweise dichtere Wolken durch. Die Temperaturen morgen zwischen 14 und 22 Grad.
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0: Und damit genießen wir gemeinsam die Mittagspause. Ich bin die Claudia Meierhofer und jetzt lasse ich mir mein Wurstsemmel schmecken. Mahlzeit.

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0: 13 Uhr hier auf Jö Live. Ich finde, der Herbst, der hat schon seine schönen Seiten. Zum Beispiel die Kürbisfelder, wenn man die sieht, wenn die Blutzer so dort liegen in ihren orangenen Farben. Oder auch die Sonne, die hat noch Kraft. Und Spaziergänge machen plötzlich wieder richtig Spaß. Learning to Fly, Tom Petty and the Heartbreakers eröffnen diese Stunde. Vorher noch das Wetter.
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0: Am Nachmittag breiten sich von Norden her Regenschauer und einzelne Gewitter auf weite Teile Österreichs aus. Die Sonne, die schafft's nur hin und wieder zwischen den Wolken hervor. Die Temperaturen erreichen 13 bis 23 Grad. Am wärmsten bleibt's im Süden. Der Blick noch auf morgen, da übernimmt dann die Sonne wieder das Kommando. Vor allem im Westen und Süden wird's freundlich. Im Osten, da mischen noch ein paar Wolken mit. Die Temperaturen liegen morgen zwischen 14 und 22 Grad.
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0: Und wir wünschen viel Spaß, gute Unterhaltung, angenehmer Nachmittag.

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0: 14 Uhr, der Nachmittag läuft und vielleicht ist jetzt genau der Zeitpunkt für einen kurzen Kaffee oder eine kleine Verschnaufpause. Baby, won't you stay for a minute, stay for the pain, dance on the fire, drowning in the rain. Stay singen sie da, Leonie featuring Callum Scott eröffnen die Stunde hier auf Jö Live. Vorher jetzt noch die Wetteraussichten.
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0: Ihren Regenschirm werden Sie am Nachmittag brauchen. Der Regen breitet sich von Norden her auf weite Teile Österreichs aus. Auch einzelne Gewitter sind möglich. Die Sonne, die schafft es nur hin und wieder zwischen den Wolken hervor. Die Nachmittagswerte 13 bis 23 Grad. Morgen übernimmt die Sonne dann wieder öfter das Kommando. Vor allem im Westen und Süden wird es freundlich. Im Osten mischen noch ein paar Wolken mit. Die Werte liegen morgen zwischen 14 und 22 Grad.
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0: Und Jö Live, wir begleiten Sie durch den Nachmittag. Freue mich, dass Sie da sind. Hallo.

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0: 15 Uhr. Kurze Pause gefällig, da kommt der nächste Song gerade recht. Geht sich aus vom Arbeitsplatz zur Kaffeemaschine. Everyone hören Sie gleich hier im Jö-Live Nachmittag. Vorher schauen wir noch kurz aufs Wetter.
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0: Unbeständig der heutige Nachmittag. In vielen Teilen Österreichs regnet es. Auch einzelne Gewitter kann es geben. Die Sonne, die schafft es nur hin und wieder zwischen den Wolken hervor. Die Nachmittagswerte zwischen 13 und 23 Grad. Morgen am Freitag übernimmt die Sonne dann wieder oft das Kommando. Vor allem im Westen und Süden wird es freundlich. Im Osten mischen noch ein paar Wolken mit. Die Tageshöchstwerte morgen zwischen 14 und 22 Grad.
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0: Und damit geht's jetzt weiter mit dem Feel-Good-Sound für Österreich. Kommen Sie gut durch den Nachmittag.

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0: 16 Uhr am Donnerstag. Sie kennen das. Der Urlaub ist vorbei und irgendwie ist man trotzdem noch nicht im Alltag angekommen. Gleich bei uns Thema im Jölife Lifestyle Check. Wie gelingt denn der Neustart am besten? Außerdem in dieser Stunde. Bruno Mars hören Sie gleich im Jölife Nachmittag. Vorher aber noch das Wetter.
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0: Am Abend, da ziehen noch einige Regenschauer durch. In der Nacht allerdings beruhigt sich das Wetter dann zunehmend. Die Schauer lassen nach und besonders im Westen und Süden lockern die Wolken auf. Die Temperaturen sinken heute Nacht auf 11 bis 3 Grad. Morgen dann freundliches Wetter, vor allem im Westen und Süden scheint für viele Stunden die Sonne. Im Osten halten sich zeitweise noch dichtere Wolken, dazu aber wieder kräftiger Wind. Die Tageshöchstwerte 14 bis 22 Grad.
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3: Der Koffer ist ausgepackt, die Wäsche läuft schon in der Waschmaschine und statt Meerblick gibt's jetzt plötzlich wieder den Schreibtisch. Willkommen zurück im Alltag. Kaum ist der Urlaub vorbei, kommt die Sehnsucht nach den freien Tagen und wir landen oft im Post-Holiday-Blues. Aber warum fällt uns die Rückkehr aus dem Urlaub oft eigentlich so schwer? Mental- und Life-Coach Marcel Schachinger.
4: Nach dem Urlaub braucht das Gehirn Zeit, um vom Erholungs- in den Arbeitsmodus umzuschalten. Statt freier Zeiteinteilung warten da Termine, Verantwortung, Stress und so weiter. Gleichzeitig wirken die positiven Urlaubserlebnisse aber noch nach, wodurch der Kontrast zum Alltag dann besonders stark empfunden wird. Dieser sogenannte Post-Holiday-Blues, der verschwindet dann meist aber nach wenigen Tagen.
3: Also kein Grund zur Sorge, beim nächsten Urlaub vielleicht einfach noch 2 bis 3 Tage für die Rückkehr einplanen, damit Sie sich wieder ohne Stress in den Alltag einfinden können.

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0: Die Lederhosen und Dirndl hängen schon bereit. Es ist nämlich wieder Wiesn- und Zeltfestzeit. Und neben der Tracht gehört zum perfekten Look natürlich auch die richtige Frisur. Traditionell ist ja eine schöne Flechtfrisur und wie die zu Hause am besten gelingt, erklärt uns Friseur Yasin Aygün.
1: Die Haare dürfen nicht frisch gewaschen sein, auf gar keinen Fall. Die dürfen ruhig so ein bisschen griffig sein, also man kann ruhig so ein Strukturspray benutzen oder Trockenshampoo. Da werden die Haare ziemlich griffiger, da kannst du eine leichte Frisur selber hinbekommen zu Hause.
0: Ja, und wenn Sie wie ich auch nicht so begabt mit Flechten sind, im Internet finden Sie da echt gute Videoanleitungen, mit denen lernt man auch sehr schnell.
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0: WhatsApp ist. Die Wiesensaison, die ist wieder voll im Gange. Und das heißt, es stellt sich wie jedes Jahr die Frage, was ziehe ich an? Weil auch bei der Tracht gibt es jedes Jahr ein paar neue Trends. Welche Farben heuer bei der Wiesenmode besonders angesagt sind, verrät uns Fashion-Influencer Yasin Aygün.
1: Dunkle Lederhosen, so schokobraun, Mokka oder ich würde sogar so olivdunkelbraun. Dunkle, natürliche Beige-Töne, Ton in Ton kann man kombinieren, elegante, schöne Hemden drüber anziehen. Solche Sachen sind sehr in dieses Jahr.
0: Diese Farbtrends gelten übrigens auch für die normale Herbstmode. Also warmes Braun, Rot und bärige Töne dürfen ruhig auch im Alltag Platz finden.
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0: Schönen Nachmittag. 17 Uhr bedeutet für viele noch ein paar Stunden bis zum Feierabend oder vielleicht sind sie schon am Heimweg. Vorher gibt's aber noch was Kulinarisches. In Antonias Topfgeflüster hören Sie, wie der perfekte Krautsalat wie beim Heurigen gelingt. Außerdem musikalisch dabei. Elton John und Dua Lipa in dieser Stunde, vorher aber noch das Wetter.
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0: Heute Abend, da ziehen noch einige Regenschauer durch. In der Nacht aber beruhigt sich das Wetter dann zunehmend und die Schauer lassen nach. Besonders im Westen und Süden lockern die Wolken auf. Die Temperaturen sinken heute Nacht auf 11 bis 3 Grad. Morgen am Freitag wird's dann deutlich freundlicher. Von Vorarlberg bis Salzburg und auch im Süden scheint für viele Stunden die Sonne. Frühnebel in einigen Tälern, mit dem müssen Sie rechnen, aber danach bleibt's dann meist sonnig. Die Temperaturen morgen zwischen angenehmen 14 bis 22 Grad.
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3: Wir probieren was aus. Klassische heurigen Rezepte ganz neu interpretiert. Heute Krautsalat. Kennen wir von jedem heurigen Buffet, aber so haben sie ihn noch nie gegessen. Wir kombinieren knackiges Weißkraut mit warmen, in der Pfanne gerösteten Zwetschgen. Walnüsse kommen auch noch drüber. Wer will, kann sie karamellisieren mit ein bisschen Zucker und Honig. Das bringt noch mehr extra Twist hinein. Wenn Sie ein richtiges Sattmacher-Essen draus machen wollen, geben Sie auch noch saftige Hühnerstreifen oben drüber. Das klingt jetzt ungewöhnlich, ich weiß, aber probieren Sie es aus, es schmeckt wirklich unglaublich.
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3: Beim Krautsalat machen ist es super wichtig, als erstes das dünn gehobelte Kraut mit Salz durchzukneten. So richtig fest. Nehmen Sie Handschuhe, machen Sie das mit den Fingern, wie auch immer Sie wollen. Es ist nur wichtig, weil dann wird das Kraut weicher und nimmt die anderen Geschmäcker, die später dazukommen, besser auf. Und das zahlt sich halt geschmacklich wirklich aus.
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0: Als Urlaubserinnerungen nehmen wir oft nicht nur Fotos mit nach Hause, sondern auch neue Lieblingsrezepte. Bei Musiker Julian Le Play geht's fürs Lieblingsgericht nicht ans Meer, sondern nach Tirol. Dort haben's ihm die Spinatknödel besonders angetan. Also Julian, teil bitte mit uns dein Rezept. Wie machst du deine Tiroler Spinatknödel?
1: Das ist relativ einfach, halt wie man halt Semmelknödel macht. Und dann machst du einen Blattspinat rein, Knoblauch, du machst halt deine Knödel irgendwie so. Und dann in der Mitte gehört ein Stück Emmentaler oder Gouda. So dass wenn du das Knödel dann in der Mitte zerschneidest, weil das kommt dann natürlich in einen Teller angerichtet, dass es schön zerfließt. Dann natürlich Parmesan drüber gerieben und Butterkäse und braune Butter. Ja. Und manchmal mache ich dann noch so ein Garnierspeck drüber, so sage ich, oder so ein bisschen angebratene Schwammerl in einen grünen Salat dazu.
0: Also ich muss sagen, das klingt richtig gut. Und im besten Fall schmeckt das Ganze auch noch Jahre später so richtig schön nach Urlaub.
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0: Wenn man die Kinder fragt, was soll in die Jausenbox, dann ist die Antwort klar. Kuchen, Kekse, Schokolade. Kinder lieben einfach Süßigkeiten und das hat einen ganz logischen Grund, erklärt die Ernährungsexpertin Eva Derndorfer unter anderem im Podcast Wissenshäppchen rund um Kinderernährung.
1: Wir haben eine angeborene Vorliebe für süßen Geschmack. Muttermilch schmeckt süß, auch das Fruchtwasser schmeckt schon süß. Also das heißt, es macht natürlich Sinn, dass ein Kind das zuerst einmal mag.
0: Wie kann ich diesen Süßguster jetzt gesund stillen? Die Antwort ist Kürbis. Und zwar als
1: Kürbiswaffeln. Da gebe ich wirklich substanziell viel Kürbispüree hinein. Mehl, Ei. Man braucht dann normalerweise kaum mehr Milch, weil der Kürbis ja eh die Flüssigkeit mitbringt. Ein bisschen Rapsöl gebe ich gerne rein. Der Kürbis liefert einerseits Substanz, also er liefert schon Mundgefühl. Aber er liefert natürlich auch Flüssigkeit und er liefert eben Süße.
0: Die lassen sich auch super auf Vorrat machen.
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0: Willkommen im Feierabend. 18 Uhr und der Donnerstag ist fast geschafft. Musikalisch starten wir in dieser Stunde mit einem österreichischen Sänger. Josh eröffnet die Stunde auf Jö Live, vorher noch die Wetteraussichten.
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0: Heute Abend, da ziehen noch einige Regenschauer durch. In der Nacht beruhigt sich das Wetter, aber dann die Schauer lassen nach und besonders im Westen und Süden lockern die Wolken auf. Die Temperaturen sinken auf 11 bis 3 Grad. Morgen Freitag wird es dann wieder freundlicher, vor allem von Vorarlberg bis Salzburg und im Süden scheint für viele Stunden die Sonne. Frühnebel in einigen Tälern, der löst sich aber rasch auf und danach bleibt es meist sonnig. Von Oberösterreich bis ins Burgenland, da ziehen weiter zeitweise dichte Wolken auf. Die Tageshöchstwerte 14 bis 22 Grad.
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0: Und wie versprochen, lassen wir jetzt Josh ran. Ich bin die Claudia Meierhofer und bin auch mit von der Partie.

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0: Der goldene Herbst hat etwas ganz Besonderes.
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0: Die Farben, das Licht und diese gemütliche Stimmung, die langsam überall einkehrt. Wir haben Sie gefragt, liebe Jüll-Live-Hörerinnen und Hörer, was ist Ihr Jüll-Moment im goldenen Herbst? Petra, was ist es bei dir?
2: Mein Jüll-Moment im Herbst ist schon mal die Vorfreude auf meine Strickkleider. Da habe ich wirklich eine mittlerweile sehr große Sammlung von allen Farben. Ja, von Rot, Grün, Braun, Schwarz, Grau, Blau, also alles gibt es da in meinem Schrank und auf die freue ich mich einfach schon wieder riesig.
0: Ja, nicht lachen, ich freue mich auch schon auf meine neuen Stiefel, die ich mir gekauft habe. Das wird dann mein persönlicher Jüll-Moment beim ersten Tragen.
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0: Manche Songs fühlen sich an wie ein gemütlicher Herbstabend. Für mich ist das zum Beispiel Across the Room. Genau dieser Titel hier. Entspannt, ruhig und perfekt für die nächsten Stunden. Hören Sie gleich in den nächsten Minuten hier auf Your Life.
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0: Na, Donnerstag, Feierabend, es ist 19 Uhr. Die Arbeit ist erledigt. Vielleicht sind Sie gerade am Heimweg oder haben es sich bereits daheim auf der Couch gemütlich gemacht. King und Potter bringen uns jetzt in den Abend hinein. Davor noch die Wetteraussichten für morgen.
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0: Morgen zeigt sich der Herbst von seiner freundlichen und schönen Seite. Im Westen und Süden gibt's jede Menge Sonne. Der Frühnebel, der löst sich rasch auf und dann steht einem schönen Herbsttag kaum etwas im Wege. Im Osten, da ziehen noch ein paar Wolken durch. Insgesamt wird's aber morgen recht angenehm bei 14 bis 22 Grad.
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0: Das war's für heute wieder mit unserem moderierten Programm. Ich sage danke fürs Dabeisein an diesem Donnerstag. Wünsche einen entspannten Abend. Ich bin die Claudia Meierhofer. Machen Sie es gut und jetzt gibt's ganz viel Musik für Sie.

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